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Mein Name ist Klaus Viehweg. Ich lehre als Professor für Philosophie an der Friedrich-Schiller-Universität Jena. Und mein Forschungsschwerpunkt ist seit Jahrzehnten die Philosophie Hegels. Für die philosophische Beschäftigung mit dem Thema Nachhaltigkeit spielt Hegel bislang kaum eine Rolle. Völlig zu Unrecht. Die Nutzung des Wortes Nachhaltigkeit hat heute ungeahnte Konjunktur. Es fehlt jedoch an der philosophischen Grundlegung. Diese muss im Rahmen einer philosophischen Theorie freien Handelns belegen, dass Nachhaltigkeit ein theoretisch unabdingbares Charakteristikum freien, vernünftigen Handels darstellt und unverzichtbar für die Fundierung eines philosophischen Verständnisses von Modernität und Gerechtigkeit ist. Hegels Kerngedanke liegt hier im Denken der Einheit von naturaler und sozialer Nachhaltigkeit, von naturaler und sozialer Sorge und Vorsorge. Damit liegt die erste philosophische Begründung des Gedankens der Nachhaltigkeit vor. Ein Ausgangspunkt der Behandlung des Gedankens der naturalen Nachhaltigkeit ist Hegels Theorie des Eigentums, der Aneignung und Formierung des Natürlichen. Dies betrifft a. den Bezug zum eigenen Körper, dem Leib, wie b. das Verhältnis des Willens auf die äußerliche, vorgefundene Objektivität, also auf die äußeren Naturdinge. Die Person, die sich eine äußere Sphäre zur Verwirklichung ihrer Freiheit geben muss und darin besondere wird, hat das absolute, uneingeschränkte Zueignungsrecht an alle vom freien Geiste unmittelbar Verschiedenen. Diese Sphäre der Freiheit kann nur ein vom Willen unmittelbar Verschiedenes oder Untrennbares sein. Das Äußerliche überhaupt, eine Sache definiert als Unfreies, Unpersönliches und Rechtloses. Diese Sache als Natürliches, Äußerliches wird zum Meinigen gewandelt. Mein Wille wohnt in diesen Sachen. Und insofern gehören sie meinem Willen an, verbunden mit der Exklusion der Verfügungsmacht anderer. Der Besitz ist die Seite der willkürlichen Bemächtigung, so Hegel. Zwei

Aspekte des Zueignungsrechts sind hier anzumerken. Zum einen thematisiert Hegel zunächst nur die Sachen in ihrer Unmittelbarkeit und die Person in ihrer ersten Unmittelbarkeit, den Menschen als natürliche Existenz und sein Verhalten zur Außenwelt. Es handelt sich noch nicht um entwickelte Verhältnisse, noch nicht um die durch den Willen vermittelten Sachen. Zum anderen wird auf die mannigfaltigen Arten des Natürlichen, der Äußerlichkeit hingewiesen, sowie bereits vorgreifend auf den Unterschied zur wirklichen Besitznahme. Ein anderes ist, so Hegel, ob und was ich in Besitz nehmen kann, nämlich nur einzelne, nicht allgemeine Dinge, nicht elementarische, wie etwa Luft, Wasser, Tiere, ökologische Systeme. In diesem Akt der Aneignung mit diesem privaten Eigentum wird der freie Wille zum ersten Mal wirklicher Wille und jedes dieser Subjekte zur Person. Das Dasein der Person ist dann das Eigentum. Eigentum bedeutet, dass ich im Besitz mir gegenständlich bin. Ich bin in dieser Sache bei mir selbst. Zu diesen Gegenständen der Zueignung oder Disposition, zu diesen unpersönlichen Sachen als Gegenständen der Bemächtigung zählen erstens die eigene körperliche Existenz des Subjekts und zweitens bestimmte Sachen der äußeren Welt. The first object of property must be the body. Diese These verbindet sich mit dem Hinweis auf das Zueigenmachen des je besonderen Körpers als einem fundamentalen Element der Personalität. Insofern das Ich als Person genommen wird, muss es seinen einzelnen besonderen Körper in seiner Einheit von Leiblichem und Geistigem, sein lebendiges Wollen, sich zuschreiben, sich zueignen. Und es liegt da somit auch in seinem Willen, dies nur teilweise zu tun oder gänzlich abzulehnen, Selbstverstümmelung und Suizid. Die geistigen Fähigkeiten sind laut Hegel im freien Geist eigen und ein innerliches, können aber durch die Vermittlung des Geistes als ein äußerliches Gesetz werden, Predigt, Rede, Buch, Kunstwerk und dadurch auch eine Sache werden. Somit wird die Person hier zum Urheber, worauf das Urheberrecht basiert. Für andere hingegen bin ich wesentlich frei in Gestalt meines Körpers, wie ich ihn unmittelbar habe. Die Unverletzlichkeit der Person bedeutet die Unverletzlichkeit meines besonderen natürlichen Daseins. Das Verbot jeglicher Misshandlung oder gar Tötung der Person als einer lebendigen, beispielsweise das absolute Verbot der Verletzung, Verstümmelung oder Folter. Ein Grundsatz für moderne Verfassungen. Insofern die Besitznahme des eigenen Körpers zur Formierung des Natürlichen rechnet, muss die Person auch das Leitmotiv der Sorge und Vorsorge beachten. Die Gesunderhaltung, Gesundheit des Körpers als eine Form der Nachhaltigkeit, als ein Benehmen in Rücksicht auf die Bewahrung des Lebens. Und das Recht auf Leben bildet so die Basis für alle weiteren Rechte. Erhebliche Relevanz kommt dem Prozess des Formierens als der Idee angemessenen Besitznahme zu. Denn hier tritt jetzt klar die Differenzierung hinsichtlich der Dinge der Besitznahme hervor. Diese Unterscheidung gründet sich in der Position der betreffenden Sachen im Natürlichen. In der unendlichen Verschiedenheit der Natur der Gegenstände. Es dreht sich dabei um brisante Fragen der heutigen Zeit. Was beinhaltet die Rede von der vernünftigen Formierung der äußeren Welt oder von der Erhaltung der natürlichen Lebensbedingungen? Es stellt sich zum ersten Mal die Frage der Aneignung sogenannter elementarischer Sachen, so Hegel, wie Luft und Wasser. Aus Hegels Perspektive sind diese elementarischen Dinge von der privaten Besitznahme ausgeschlossen. Nur einzelne Dinge können in Besitz genommen werden. Dieser Gedanke des Verbotes privater Aneignung elementarischer Güter verdient besondere Aufmerksamkeit und hat erhebliche Tragweite. Etwa die Verfügung über Wasser und Luft sowie der Umgang mit ökologischen Systemen.

werden im 21. Jahrhundert zu Problemen, welche die gesamte Existenz der Menschheit berühren. So gefährdet die sich vollziehende weltweite Abholzungsorgie zum Zwecke der Gewinnmaximierung die gesamte Zukunft des Menschen. Der natürliche Reichtum wird exzessiv vernichtet. Pro Tag 20.000 Hektar Ackerland zerstört, 50.000 Hektar Wald abgeholzt pro Tag. Pro Tag sterben 100 biologische Arten aus. Der Verbrauch natürlicher Ressourcen steigt gewaltig. In all diesen Fällen rückt die für die ökologischen Gleichgewichte unbestreitbare Relevanz der Besitznahme elementarischer Sachen ins Zentrum. Eine Aneignung, die aus Hegels Sicht prinzipielles Unrecht darstellt, da es bei diesen Gütern um gemeinsame Existenzvoraussetzungen der Menschen handelt. Eine, so Hegel, die Zukunft berücksichtigende und sichernde Vorsorge. Hegel hat kein entfaltetes Konzept der Nachhaltigkeit hinterlassen, aber durchaus substanzielle Umrisse für diesen Schlüsselgedanken des 21. Jahrhunderts gezeichnet. Von außerordentlichem Gewicht erscheinen die sehr knappen Feststellungen zur Formierung der umgebenden Natur, der Umwelt. Hegel formuliert auf dieser Ebene erste Gedanken und Gesichtspunkte, wie er es nennt, der Sorge und Vorsorge. Also darüber, was wir heute die ökologische Frage und die Herausforderung der Nachhaltigkeit nennen. Ein wichtiges Anliegen von Hegels Denken besteht in einer konsistenten Lösung des Problems, wie, Zitat, der Mensch in der Umgebung der Welt heimisch und zu Hause bei sich selbst und folglich frei sein kann. Sowohl in der natürlichen als auch in der kulturellen Umwelt. Sowohl die naturale wie die kulturelle Komponente dieser Herausforderung der Sorge und Vorsorge sind zu berücksichtigen. Hierfür erscheint die bislang nicht berücksichtigte Rede vom Formieren des Organischen und die entsprechende Unterscheidung innerhalb dieser Sphäre des Natürlichen wesentlich, von der Organik als höchster Form der Äußerlichkeit, der Bearbeitung der Erde mit all ihren Momenten, der Kultur der Pflanzen und dem Bezähmen und Hegen der Tiere. Es resultiert daraus ein notwendig verschiedener Umgang mit dem Organischen, mit Pflanze und Tier, mit der Umwelt als ökologischem System insgesamt. Durch das Formieren wandelt sich die Sache zum Eigentum. Dieses Eigentum soll aber nicht bloß zerstört, sondern erhalten und dauernd haltbar oder eben nachhaltig werden. In Hegels Worten, das Meinige hört auf meine Gegenwart in diesem Raum und in dieser Zeit und auf die Gegenwart meines Wissens und Wollens beschränkt zu sein. Das Momentane des Raumes und der Zeit hebt sich darin auf, was eine künftige Aneignung erlaubt. Der Grund hierfür liegt in der Gemeinsamkeit der Lebensbedürfnisse der Einzelnen und der Sorge für die jetzige und künftige Befriedigung, Sorge und Vorsorge. Anstelle der bloßen rohen Verzehrung und Zerstörung des Naturobjekts treten seine schonende Formierung und Erhaltung. Zitat Hegel, diese Form des Allgemeinen ist ein dauerndes Mittel und eine die Zukunft berücksichtigende und sichernde Vorsorge. Also die Vorsorge für künftigen Gebrauch. Eingedenk der Relevanz des Maßes bei der Befriedigung der Bedürfnisse muss also ein maßvoller Umgang. Als Beispiel wird von Hegel das Hegen genannt, mit den natürlichen Ressourcen des Lebens statthaben. Maßvoll heißt hier ein dem Gegenstand, also dem gesamten ökologischen Gefüge angemessener, adäquater Umgang, der das Eigentümliche dieses für die Existenz der Person unabdingbaren Systems respektiert. Also ein Hegen im weitesten Sinne, wie in Bezug auf Elemente.

inventarische Sachen, können auch hier die Bestimmungen, die das Privateigentum betreffen, höheren Sphären des Rechts, einem Gemeinwesen, dem Staat, untergeordnet werden. Diese Gegenstände würden dann im Interesse des Gemeinwesens und des Gemeinwohls der privaten Besitznahme teilweise oder ganz entzogen werden. Zur Sprache kommen auch komplexere Gestalten des Formierens, die ebenso eine vernünftige, naturgerechte Realisation erfordern. Ich handle vernünftig, angemessen oder hegend, indem ich zum Beispiel etwas unterlasse, wodurch das natürliche ökologische Gleichgewicht einschneidend verletzt würde. Mein Tun stellt sich somit als Unterlassen dar, als ein die natürlichen Gleichgewichte respektierendes Zurückhalten und Suspendieren eines folgenreichen Eingreifens. Es geht bei diesem Hegen oder Schonen um, so Hegel, ein Benehmen in Rücksicht auf die Gegenstände, wodurch sie erhalten werden. Ein Ansatz für das Prinzip der Nachhaltigkeit, der Bewahrung des Lebens, des wahrhaft vernünftigen Umgehens mit der Umwelt. Nachhaltende Nutzung gründet sich so auf ein Wissen bezüglich jetziger und künftiger Situation, die Berücksichtigung heutiger und künftiger Rechte freier Subjekte. Was der Mensch zum Leben braucht, darf ihm nach Hegelscher Auffassung, Zitat, nicht nur ein totes Mittel sein, sondern er muss sich noch mit ganzem Sinn und Selbst darin lebendig fühlen und dadurch dem äußeren Zusammenhang mit den menschlichen Individuen ein selber menschlich beseeltes, individuelles Gepräge geben. Der Tempel der Welt, in welchem der Mensch lebt, muss vor der Verwandlung in Klötze und Steine bewahrt werden. Der Wald darf nicht zu einer Sammlung von Hölzern verkommen. Dies betrifft besonders die Erhaltung der natürlichen Vielfalt, einer Mannigfaltigkeit durch die verschiedenen Einflüsse wie Klimawandel, Industrialisierung, Monokultur, Raubbau, Verschmutzung erheblich bedroht ist. Die für die Menschheit existierende Fluchttür beim Klimawandel steht laut dem deutschen Ökologen Schellnhuber nur noch eine Handbreit offen. Wenn wir tatsächlich in diesem Jahrhundert eine globale Erwärmung von 5-6 Grad zustande bringen, dann wird es auf diesem Planeten eine Hochzivilisation, wie wir sie heute kennen, nicht mehr geben. Die für die vernünftige Bewahrung des Lebens entscheidenden äußeren Güter wie Wasser, Luft und Wald, ökologische Systeme überhaupt sind Allgemeingut für das Allgemeinwohl und gehören, dies wäre eine durchaus mögliche Schlussfolgerung aus dem Hegelschen Ansatz, unter strenge öffentliche Aufsicht und Kontrolle und müssen partikularen Gewinninteressen weitgehend entzogen werden. Ein Grundprinzip für einen sozialen Staat. Zu diesem gehört notwendig ein System der sozialen Hilfe und die öffentliche Gestaltung von Bildungs- und Gesundheitswesen sowie der Infrastruktur, also der sozialen Sorge und Vorsorge. Die gehört neben der naturalen Vorsorge hier dazu. In der Forderung für Nachhaltigkeit liegt ein fundamentales Kriterium für die Zugehörigkeit zum Kreis moderner Gemeinwesen. Gesellschaften, welche nicht nachhaltig handeln, die räuberische Exzesse an der Umwelt und gravierende Verstöße gegen die sozialen Rechte der Menschen zulassen, dulden oder gar befördern, die nicht in Richtung Einheit von naturaler und sozialer Nachhaltigkeit wirken, diesen Gesellschaften muss der Status modern abgesprochen werden.

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Mein Name ist Klaus Viehweg. Ich lehre als Professor für Philosophie an der Friedrich-Schiller-Universität Jena. Und mein Forschungsschwerpunkt ist seit Jahrzehnten die Philosophie Hegels. Die philosophische Betrachtung der Weltgeschichte als Komponente der Lehre vom objektiven Geist und als Übergangspunkt zur Lehre vom absoluten Geist verlangt die ihr systematisch zukommende Aufmerksamkeit. Denn in der Geschichte haben wir, so Hegel, den Geist in seiner konkretesten Wirklichkeit. Hier sind alle Formationen des Geistes zusammengebunden. Vom anthropologischen und geografischen Moment über die Geschichte der Staaten bis hin zur Geschichte von Kunst, Religion und Wissenschaft. Die einzelnen Staaten werden in ihrem historischen Zusammenhang, in ihrer Dynamik thematisiert, einem räumlichen Nebeneinander der Staaten innerhalb des globalen Raums und dem Nacheinander eines Weltgeschehens in Form von Stufen, sich gründend in der Erinnerung der Mnemosyne. Die Geschichtlichkeit erweist sich als unverzichtbarer Bestandteil des begreifenden Denkens des Staates. Gegenstand ist also der Begriff der Freiheit in seiner geschichtlich wirklichen Selbstformation. Interstaatlichkeit kann nicht mehr nur kontraktualistisch fundiert werden. Es muss in der Moderne grundsätzlich vom Standort des Weltbürgerlichen, das heißt aus der Gesamtkontextualität der Staaten, die Hegel mit der Kategorie der Weltgeschichte fasst, analysiert und gedacht werden. Der Grundgegenstand und darum auch das leitende Prinzip des Geschichtlichen ist der Geist, und zwar nach seinem Wesen, dem Begriff der Freiheit. Die Weltgeschichte stellt, so Hegel, den Stufengang der Entwicklung des Prinzips, dessen Gehalt das Bewusstsein der Freiheit ist, dar. Das Drama des Sittlichen spielt auf einer vielgestaltigen Bühne der Erde. Es spielt ein Akteur in Gestalt vielgestaltiger Subjekte und ihrer Rollen, die eine Gattung Menschheit. Diese Einheit in der Vielheit bringt die Kategorie Geist der Welt, Weltgeist, zum Ausdruck. Unsägliche Trivialisierungen gibt es hinsichtlich dieser Kategorie Weltgeist. Mit dem Weltgeist wird keinesfalls eine vernunftlose Notwendigkeit, kein zwingendes, fatales Erfordernis, dem sich die Staaten unterwerfen müssen, sondern die Konstitution des Weltzusammenhangs gedacht. Dieser ruht auf dem Wollen der besonderen Staaten. Die Erfüllung dieses Begriffs der Freiheit liegt also im gelingenden Handeln gemäß dem Gedanken der Freiheit. Darin liegt aber auch die Möglichkeit des Verfehlens der Freiheit. Der Begriff der Freiheit repräsentiert also den Maßstab für ein Urteil über die Berechtigung der besonderen Staaten, eine Art historische Gerechtigkeit. Die Philosophie der Geschichte versteht Hegel als Rekonstruktion der menschlichen Begebenheit subspecie, also unter dem Blickwinkel der Vernunft. Dieses Vernünftige tritt in seiner Geiststruktur hervor. Prozessuale Selbstbestimmtheit, Freiheit als sich entfaltendes Selbstverhältnis und Begründung als Fortgang in den Grund. Dabei erweist sich die Moderne als dieser Grund und somit zugleich das Ende des Stufengangs als Ermöglichung allgemeiner Freiheit. Die Gestaltung des Vernünftigen, die Hinein- und Herausbildung von Freiheit liegt in der Hand der Menschheit. In dieser Realisation erkennt und bestimmt die Menschheit sich selbst. Sie entwirft entsprechend ihrer Anlagen ihr eigenes Projekt, konstituiert und verfasst sich selbst. Kein Autor ist bei der Geschichte passiv. Wenn er sie behandelt,
bringt er seine Kategorien herein und seine Auffassung. Er sieht mit ihnen durch sie das Vorhandene. Dieses Mitbringsel eines Koordinatensystems erscheint als Bedingung der Möglichkeit eines philosophischen Geschichtsverständnisses im Unterschied zur Historiographie, zur Geschichtswissenschaft. Philosophie der Weltgeschichte versteht Hegel als Konstruktion des Geschehenen durch das Prisma Vernunft zum Zwecke des Begreifens der Gegenwart. Der Geist der Welt als die sittliche Substanz in ihrer konkretesten Gestalt verwirklicht sich in der Geschichte der menschlichen Kultur in einem harten Kampf gegen sich selbst durch die Entfremdung seiner selbst. Die Geschichte zeigt so auch das Bild des abgrundtiefen Übels und der Zerstörung der, so Hegel, edelsten Gestaltungen. Sie erscheint auch als eine Schlachtbank, worauf die Tugenden der Völker geopfert sind. Aber die Geschichte gleicht nicht einer Aneinanderreihung von Torheiten, sondern auch das Schauspiel, sie zeigt das Schauspiel des freien Aufwachens der mannigfaltigsten lebendigen Gestalten. Das Prinzip des modernen Staates als Ausgangspunkt von Hegels philosophischer Geschichtsdeutung liegt in der Verwirklichung allgemeiner Freiheit. Der Staat muss als Realisation des Begriffs des freien Willens gelten können. Im Gedanken des freien Geistes sieht Hegel den Angelpunkt der modernen Zeit. Die nähere Bestimmung der Stufen der Weltgeschichte ist in ihrer allgemeinen Natur logisch, in ihrer konkreteren, aber in der Philosophie des Geistes anzugeben. Die Fixierung der drei Hauptstufen der Weltgeschichte orientiert sich erstens am Status der Freiheit, erstens Freiheit des partikularen Einzelnen, einer, zweitens die Freiheit von Besonderen, einige und drittens die allgemeine Freiheit aller. Die Struktur des Begriffs wird in dieser Stufenfolge deutlich. Einzelnes, Besonderes, Allgemeines. An anderer Stelle findet sich diese Struktur wie folgt beschrieben. Erstens, versenkt Sein des Geistes in die Natürlichkeit. Zweitens, der Geist tritt partiell und in Besonderheit in das Bewusstsein seiner Freiheit ein. Und drittens, die Erhebung aus dieser noch besonderen Freiheit in die reine Allgemeinheit der Freiheit. Das Prinzip des substanziellen Geistes, erste Stufe, der substanziellen natürlichen Geistigkeit, worin die Einzelheit für sich unberechtigt bleibt, wird historisch durch das Orientalische, die orientalische Welt repräsentiert. Jedoch als Form, sie ist als Form Ausgangspunkt für die Geschichte jedes Staates. B, die schöne Sittlichkeit, die heitere Sittlichkeit ist paradigmatisch in der griechischen Antike. Hier steht das Prinzip der exklusiven Besonderheit im Mittelpunkt. Die entspricht bestimmten Besonderen, wie die griechischen Polisbürger verfügen über die politische Macht. C. In der modernen Welt erfolgt die Rückkehr zur Substantialität und die Rückkehr aus dem die zweite Stufe bestimmenden Gegensatz von Subjektivität und Objektivität hin zur Objektivität der selbstbewussten Substantialität. In dieser modernen Welt kommt die Wahrheit als Gedanke, als begreifendes Denken und als Welt gesetzlicher Wirklichkeit, als Welt des Rechts zur Geltung. Nach Hegel das Prinzip der Subjektivität und selbstbewussten Freiheit. Hegels Philosophie der Weltgeschichte verlässt so das überkommene Zwei-Stufen-Modell Antike-Moderne. Aufgrund der einschneidenden Neuerung startet die philosophische Darstellung der Welthistorie mit der asiatischen Geschichte, mit der orientalischen Welt, ruhend auf dem im Übergang vom 18. zum 19. Jahrhundert einsetzenden intensiven Beschäftigung mit China, Indien und den vorderasiatischen Regionen und der damit verbundenen Entstehung der Orientalistik als Wissenschaft.
Was Hegel über die Indienkenntnisse anmerkt, gilt auch für das Wissen über die anderen asiatischen Kulturen. Zitat: Seit kurzem hat sich uns der Zugang zu den Quellen eröffnet und mit jedem Fortschritte, der in dieser Kenntnis gemacht wird, zeigt sich alles Frühere teils unbedeutend, teils schief und unbrauchbar. Hegel, eine eben erst entdeckte neue Welt für uns nach seiner Literatur, seinen Wissenschaften und Künsten. Unbesehen der dezidierten Orientierung an der Wissenschaftlichkeit werden zumeist ohne tiefgreifende Prüfung Kritiken Hegels an bestimmten historisch-kulturellen Mustern als Eurozentrismus etikettiert, als Zuschreiben der Minderwertigkeit außereuropäischer Kulturen denunziert. Diesen ungerechtfertigten Vorwurf sollen einige ausgewählte Argumente entgegengehalten werden. A. Das Prinzip der orientalischen Welt, die substanziell natürliche Geistigkeit, worin die Einzelheit für sich unberechtigt bleibt, repräsentiert den Ausgangspunkt für die Geschichte jedes Staates. B. Die ungemein scharfen Attacken des Philosophen auf Momente des antikgriechischen und römischen, auf die christliche oder neuzeitlich europäische Kultur belegen, für Hegel alle Formen im Visier sind, die nicht dem Begriff der Freiheit entsprechen. Alles Unmenschliche, völlig unabhängig vom kulturellen Kontext. Der Maßstab ist eben nicht europäisch, sondern für Hegel der Begriff der Freiheit und der Menschlichkeit. C. Der Gedanke der allgemeinen Freiheit entstand zwar im europäischen Kontext und Hegel betont die Verdienste von Christentum wie der neuzeitlich-europäischen Kultur. Aber dies war ein auch der Zufälligkeit historischer Entwicklungen geschuldetes Resultat. Der Geist der modernen Welt hat eben nicht zwingend sein Zuhause in Europa. Die Globalisierung beinhaltet die Möglichkeit des weiteren Wanderns von jeweiligen Zentren der Entwicklung. D. Getreu seines Anspruchs auf Wissenschaft rezipiert Hegel eine erstaunliche Vielzahl einschlägiger Studien zur Orientalistik und integriert dieses Wissen in seine philosophischen Entwürfe der Geschichte, der Ästhetik, der Religionsphilosophie, ebenfalls in den Enzyklopädieabschnitt über Philosophie.

und in die Vorlesung über die Geschichte der Philosophie. Als Ziel oder Endzweck der Geschichte gilt die allgemeine Freiheit, die Freiheit aller. Die moderne Welt als das Ende der Geschichte, die Freiheit eines jeden Menschen. Der moderne Staat als letzter Staat hat die Stärke, so Hegel, das Prinzip der Subjektivität sich zum selbstständigen Extreme der persönlichen Besonderheit vollenden zu lassen und zugleich es in die substanzielle Einheit zurückzuführen und so in ihm selbst diese zu erhalten. Der freie Wille gilt also als substanzielle Grundlage aller Rechte. Mit diesem Prinzip, so Hegel, der Freiheit, gehen wir dann über zu dem letzten Stadium der Weltgeschichte, zur Form unseres Geistes, unserer Tage. Die moderne Welt repräsentiert also das Ende der Geschichte, die letzte historische Weltformation, den vollendeten Staat. Schied Hegels Begriff von Geschichte entgegen. Ein Begriff, der sich nicht allgemein auf menschliches Geschehen, sondern auf einen Stufengang, auf eine Schichtung bezieht, Geschichte, Schichtung, und sich von unserem heutigen Gebrauch wesentlich unterscheidet. Die historische Weltgeschichtung, so könnte man in Anlehnung an die geologische Sicht sagen, hat ihre letzte abschließende Schicht erreicht. Durch das universale Freiheitsbewusstsein kommt die Geschichte mit dieser höchsten Stufe zu ihrem eigenen Grund und geht nur als Stufengang auch zugrunde. Der moderne Staat kann also als der vollendete Staat, als der Staat, der seinem Begriff gemäß sich entsprechend seinem Begriff konstituiert, aufgefasst werden. Hegel notiert hierzu, Zitat, Mensch muss sich selbst formieren, ist geschichtlich, das heißt, gehört in die Zeit, in die Geschichte vor Freiheit. Da ist Geschichte, vor Freiheit. Was Hegel so als Geschichte benennt, ist genau genommen die Vorgeschichte des Menschlichen. Hegels Rede vom Ende der Geschichte beinhaltet keineswegs den definitiven Abschluss menschlichen Geschehens im Sinne eines Status der Perfektion, im Sinne der aktuellen Präsenz der besten aller Welten oder eines diesseitigen Paradieses. Das moderne Prinzip der Freiheit, so Hegel, kann sich in die Bewusstseine hinein und in die Welt hinausbilden. Es geht also am Ende der Geschichte um die globale Gestaltung der allgemeinen Freiheit. Dem erkannten Begriff von Freiheit kann jetzt die ihm angemessene Gestalt verliehen werden. Der Gipfelpunkt des Stufengangs wird erreicht. Und jetzt geht es um die Formierung dieses erklommenen Plateaus. Es bleibt den Menschen die entscheidende Erkenntnis des Gedankens der Freiheit und dessen weltumspannende Realisation als des wahrhaften Prinzips menschlicher Gemeinschaftlichkeit. Ende meint keinesfalls Tod oder Stillstand. Das Ende der Geschichte kann als Chance für den eigentlichen Beginn humaner Existenz interpretiert werden. Freiheit soll das Prinzip werden, woran sich der sittliche Kosmos orientiert. Dies ist wohl das Einzige, was Hegel über die Zukunft sagt. Begreifen und Gestalten der Freiheit, der Conditio Humana, vor dieser Herausforderung steht die Menschheit. Aus einer hegelischen Perspektive ist dies kein bequemes Unternehmen auf einfachen Pfaden. Eher wohl die schwierigste und riskanteste Herausforderung für die Menschheit überhaupt. Dieses Vorhaben gleicht einem großen Wagnis, gleicht einem Seiltanz ohne Fangnetz. Ein Unternehmen, dessen Gelingen nicht sicher sein kann. Sollte das Projekt Freiheit scheitern, so würde Hegels Antwort lauten, umso schlimmer für die gesamte Menschheit. Ende der Geschichte aus hegelischer Perspektive bedeutet die Möglichkeit des Beginns humaner Existenz, die Bestimmungen von Freiheit immer wieder neu zu fassen und neue Formen ihrer Konstitution auf dem Schauplatz der Welt zu denken.